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2: Im Studio Fabian Hoffmann. Schönen guten Morgen. In Erfurt geht heute der AfD-Bundesparteitag zu Ende. Zum Abschluss sprechen die Parteichefs Weidel und Chrupalla. Beide wurden gestern im Amt bestätigt. Weidel bekam gut 80% der Stimmen, Chrupalla rund 70%. Begleitet wurde der Parteitag von Protesten. Zehntausende Menschen hatten sich gestern in Erfurt versammelt. Größere Zwischenfälle gab es laut Polizei nicht. Thüringens Innenminister Georg Mayer sagt im Ersten:
3: Das Polizeikonzept war darauf ausgerichtet, beide Versammlungen, sowohl den Parteitag als auch die Gegendemonstrationen, stattfinden zu lassen und möglichst friedlich. Und das Signal, was hier von Erfurt ausgeht, ist positiv.
2: Bis zur Rente im aktuellen Job arbeiten können. Daran glauben nur 40% der Arbeitnehmer in Deutschland. Das zeigt eine Umfrage für den Deutschen Gewerkschaftsbund, schreiben die Funke Zeitungen. Einzelheiten hat Sönke Röhling.
4: Demnach ist die Skepsis vor allem im Handwerk, in der Pflege und in anderen körperlich und psychisch belastenden Berufen besonders groß. Dort bezweifeln teils 2/3 der Beschäftigten, dass sie bis zur Rente durchhalten können. Diesen bitteren Befund dürfte die Regierung bei ihren Rentenentscheidungen nicht länger ignorieren, so DGB-Chefin Fahimi. Es könne niemand wollen, dass sich ganze Generationen krank in die Rente schleppen und dann mit Abzügen leben müssen.
2: Und nun weitere Meldungen in Kürze. In Köln werden heute rund 1 Million Menschen zu einer der größten Christopher Street Day Paraden Europas erwartet. Etwa 250 Gruppen und 90 Festwagen werden durch die Innenstadt ziehen. Die Polizei ist im Großeinsatz, um die Versammlung zu schützen. Die Zahl der Asylanträge in Deutschland ist deutlich zurückgegangen. Wie die Welt berichtet, wurden von Januar bis Juni rund 51.000 Anträge in Deutschland gestellt. Das sind 27% weniger als vor einem Jahr. Deutschland nimmt damit in der EU Platz 4 bei den Anträgen ein. Marokko und Frankreich stehen im Viertelfinale der Fußball-WM. Die Marokkaner haben Co-Gastgeber Kanada mit 3:0 besiegt. Im Anschluss gewann Frankreich knapp mit 1:0 gegen Deutschland-Bezwinger Paraguay. Kommende Nacht gibt's die Achtelfinals Brasilien-Norwegen und Co-Gastgeber Mexiko gegen England.
1: 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Das Wetter für uns in Baden-Württemberg.
2: Wolkig startet der Morgen, zwischendurch blitzt aber auch mal die Sonne durch und es bleibt trocken. Im Laufe des Tages setzt sich dieser Mix fort. In Stuttgart geht's rauf auf maximal 27 Grad. Morgen dann deutlich grauer, aber weiterhin trocken, mit Höchstwerten zwischen 31 und 33 Grad.
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2: Auf der A81 Stuttgart Richtung Heilbronn. Achtung, zwischen Ludwigsburg Süd und Ludwigsburg Nord. Hier liegt ein totes Tier auf der linken Spur. In Stuttgart ist die Solitüdstraße in Höhe vom Löwenmarkt wegen einer defekten Gasleitung gesperrt. Die Breitwiesenstraße ist zwischen Am Ballgraben und der Nord-Süd-Straße wegen einer Veranstaltung noch bis 18 Uhr gesperrt. Und in Pforzheim ist die Straße zwischen der A8 Auffahrt Pforzheim Süd und Hagenschießsiedlung wegen eines brennenden Autos gesperrt.
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6: 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Im Studio Fabian Hoffmann. Schönen guten Morgen. Bis zur Rente im aktuellen Job arbeiten können. Daran glauben nur 40% der Arbeitnehmer in Deutschland. Das zeigt eine Umfrage für den Deutschen Gewerkschaftsbund, schreiben die Funke Zeitungen. Einzelheiten hat Sönke Röhling.
7: Demnach ist die Skepsis vor allem im Handwerk, in der Pflege und in anderen körperlich und psychisch belastenden Berufen besonders groß. Dort bezweifeln teils 2/3 der Beschäftigten, dass sie bis zur Rente durchhalten können. Diesen bitteren Befund dürfte die Regierung bei ihren Rentenentscheidungen nicht länger ignorieren, so DGB-Chefin Fahimi. Es könne niemand wollen, dass sich ganze Generationen krank in die Rente schleppen und dann mit Abzügen leben müssen.
6: Um das Gesundheitssystem zu entlasten, sollten Alkohol, Tabak und zuckerhaltige Getränke stärker besteuert werden. Das fordert die Bundesärztekammer. Colin Mock mit den Einzelheiten.
8: Die aktuellen Pläne der Bundesregierung gehen den Medizinern nicht weit genug. Die Steuern sollen bei Schnaps, Schaumwein oder auch Alkopops steigen. Die Bundesärztekammer würde aber gerne sehen, dass dabei auch Bier und Wein mit einbezogen werden. Ein weiterer Punkt seien demnach auch höhere Steuern für Liquids von E-Zigaretten, vor allem auch, um sie weniger attraktiv für Jugendliche zu machen. Die Mehreinnahmen sollen dann in Gesundheitsprogramme fließen, um Krankheiten zu verhindern und das Gesundheitssystem zu entlasten.
6: Und nun weitere Meldungen in Kürze. In Erfurt geht heute der AfD-Bundesparteitag zu Ende. Zum Abschluss sprechen die Parteichefs Weidel und Chrupalla. Beide wurden gestern im Amt bestätigt. Begleitet wurde der Parteitag von Protesten zehntausender Menschen. Größere Zwischenfälle blieben laut Polizei gestern aber aus. In Köln findet heute wieder die große CSD-Parade statt. Dazu werden hunderttausende Menschen erwartet. Das Motto lautet: Für Queer-Rechte viele gemeinsam stark. Der Kölner CSD ist einer der größten in ganz Europa. Bei der Fußball-WM stehen die ersten beiden Viertelfinalisten fest. Marokko hat sich gegen Co-Gastgeber Kanada klar mit 3:0 durchgesetzt. In der Runde der letzten 8 trifft das Team nun auf Frankreich, das gegen Deutschland-Bezwinger Paraguay mit 1:0 gewonnen hat.
5: 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Das Wetter für uns in Baden-Württemberg.
6: Wolkig startet der Morgen, zwischendurch blitzt aber auch mal die Sonne durch und es bleibt trocken. Im Laufe des Tages setzt sich dieser Mix fort. In Stuttgart geht's rauf auf maximal 27 Grad. Morgen dann deutlich grauer, aber weiterhin trocken, mit Höchstwerten zwischen 31 und 33 Grad.
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6: Auf der A81 Heilbronn Richtung Stuttgart, Achtung zwischen Stuttgart-Zuffenhausen und Stuttgart-Feuerbach, hier steht ein kaputtes Auto. In Stuttgart ist die Solitütstraße wegen einer defekten Gasleitung in Höhe vom Löwenmarkt gesperrt. Und die Breitwiesenstraße ist zwischen Am Ballgraben und der Nord-Süd-Straße wegen einer Veranstaltung bis heute Abend gesperrt.
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11: Im Studio Fabian Hoffmann. Schönen guten Morgen. 4 von 10 Arbeitnehmern in Deutschland gehen nicht davon aus, dass sie bis zur Rente in ihrem Job arbeiten können. Das zeigt eine Umfrage im Auftrag des Deutschen Gewerkschaftsbundes, schreiben die Funke-Zeitungen. Im Handwerk, in der Pflege und in anderen körperlich und psychisch belastenden Berufen sind es sogar noch mehr. Diesen bitteren Befund dürfe die Regierung nicht länger ignorieren, so DGB-Chefin Fahimi mit Blick auf die Pläne zur Rentenreform. In Erfurt geht heute der AfD-Bundesparteitag zu Ende. Zum Abschluss sprechen die Parteichefs Weidel und Krupalla. Beide wurden gestern im Amt bestätigt. Weidel bekam gut 80% der Stimmen, Krupalla rund 70%. Begleitet wurde der Parteitag von Protesten. Zehntausende Menschen hatten sich gestern in Erfurt versammelt. Größere Zwischenfälle gab es laut Polizei nicht. Thüringens Innenminister Georg Mayer sagt im Ersten:
12: Das Polizeikonzept war darauf ausgerichtet, beide Versammlungen, sowohl den Parteitag als auch die Gegendemonstrationen, stattfinden zu lassen und möglichst friedlich. Und das Signal, was hier von Erfurt ausgeht, ist positiv.
11: Und nun weitere Meldungen in Kürze. Die Bundesregierung will Sozialleistungsmissbrauch stärker bekämpfen. Kanzler Merz kündigte dafür einen Aktionsplan noch in diesem Monat an. Viele Kommunalpolitiker hätten darauf gewartet, sagte der CDU-Chef in Düsseldorf. Dazu kommt ein neues Kompetenzzentrum bei der Bundesagentur für Arbeit. Es soll ebenfalls gegen Missbrauch vorgehen. Die Zahl der Asylanträge in Deutschland ist deutlich zurückgegangen. Wie die Welt berichtet, wurden von Januar bis Juni rund 51.000 Anträge in Deutschland gestellt. Das sind 27% weniger als vor einem Jahr. Deutschland nimmt damit in der EU Platz 4 bei den Anträgen ein. Bei der Fußball-WM hat Frankreich mit viel Mühe Deutschland-Bezwinger Paraguay besiegt und steht im Viertelfinale. Den entscheidenden Treffer zum 1:0 Endstand erzielte Mbappé per Foul-Elfmeter. Zuvor hatte Marokko das Viertelfinale erreicht. Das Team setzte sich mit 3:0 gegen Co-Gastgeber Kanada durch.
10: 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Das Wetter für uns in Baden-Württemberg.
11: Wolkig startet der Morgen, zwischendurch blitzt aber auch mal die Sonne durch und es bleibt trocken. Im Laufe des Tages setzt sich dieser Mix fort. In Stuttgart geht's rauf auf maximal 27 Grad. Morgen dann deutlich grauer, aber weiterhin trocken, mit Höchstwerten zwischen 31 und 33 Grad.
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11: In Stuttgart ist die Solitude-Straße wegen einer defekten Gasleitung in Höhe vom Löwenmarkt gesperrt. Und zwischen Am Ballgraben und der Nord-Süd-Straße ist die Breitwiesenstraße wegen einer Veranstaltung noch bis heute Abend dicht.
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1: mit Benjamin Elsner, mitten in der Festivalsaison. Und wenn ihr dort mal Hilfe braucht, dann sind Awareness-Teams für euch da. Mehr zu denen gleich nach dem besten Rock und Pop. Jetzt von Status Quo. Guten Morgen.
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0: Die 977 Gott und Rock am Sonntagmorgen. Eigentlich auf allen größeren Festivals, wie zum Beispiel Rock am Ring, Southside oder auch dem Taubertal, findet ihr sogenannte Awareness-Teams. Die helfen, wenn es euch nicht mehr so richtig gut geht oder es zu auch Grenzüberschreitungen kommt. Wie die helfen, das hat sich Charlotte Mühlhahn auf dem Stuttgarter Kesselfestival angeschaut.
1: Trotz drückender Hitze steigt die Vorfreude hier auf Top-Act Nina Chuba. Damit das auch so bleibt, gibt es hier ein Awareness-Team und Maximilian Magiera ist kirchlicher Jugendseelsorger und hat mir erzählt, worum sich das Team kümmert.
2: Also bei der Hitze, die wir jetzt gerade an diesem Wochenende haben, ist das natürlich Thema Nummer eins. Wir haben auch oft das Thema, dass bei der Hitze einfach psychische Probleme nochmal verstärkt werden und man erlebt einfach mit so vielen Menschen auch Diskriminierungsformen, wo es dann einfach um Nähe und Distanz geht. Die können dann auf Panama zukommen, auf unser Awareness-Team und kriegen da Hilfe.
1: Panama ist ein Codewort, aber warum braucht es überhaupt so ein Codewort?
2: Weil es einfach Menschen schwerfällt, direkt irgendwie sich zu erklären und direkt zu zeigen, ich brauche hier Hilfe. Das ist nicht immer so leicht. Deswegen, man kann einfach nach Panama fragen und dann werden zum Beispiel die Leute an der Bar die Person beiseite nehmen und rufen dann das Awareness-Team dazu.
1: Maxi ist als ehrenamtlicher Mitarbeiter zum ersten Mal beim Festival dabei.
3: Braucht ihr ein bisschen Wasser so?
4: Ja.
3: Okay, perfekt. Einmal noch hinter der Rücke und dann sehr gut, super.
1: Wasser ist bei der Hitze für viele hier das Wichtigste. Die Festivalseelsorge hat auch einen eigenen Stand, an dem man sich zurückziehen kann, wenn einem gerade alles ein bisschen zu viel ist.
3: Ich glaube, es ist super wichtig, weil man braucht so niederschwellige Angebote, wo es nicht darum geht, okay, erst wenn die Hütte brennt, dass man dann interveniert, sondern irgendwie auch davor schon irgendwie so präventiv guckt, okay, hey, wie geht's den Leuten?
1: Dem Awareness-Team geht es vor allem darum, Präsenz zu zeigen und mit dafür zu sorgen, dass hier alle einen schönen Festivaltag erleben.
0: Charlotte Mühlhahn über das Awareness-Team, ein Projekt der katholischen und evangelischen Jugend. Jetzt Texas mit Summer Sun bei der 977 Gott und Rock. Ich bin Benjamin Elsner. Kommt gut in diesen Sonntag. Schönen guten Morgen.

0: bei dem Datum eigentlich völlig logisch. Die neue 107.7 Good and Rock hier am vergangenen 26.06.2026 hat die evangelische Kirche bundesweit Heiratswilligen die Möglichkeit eingeräumt, einfach zu heiraten. Viele haben dem Datum entgegengefiebert, andere wiederum, wie zum Beispiel Susanne und Roman, haben es mal eben spontan mitgemacht. Einfach heiraten. Dagmar Hempel hat mit ihnen gesprochen.
1: Da stehen sie vor der alten Kirche, Susanne und Roman. Pfarrer Friedrich Juli hat die beiden in Empfang genommen, denn sie wollen sich nach 20 Jahren nun endlich kirchlich trauen lassen.
2: Wir haben die Eheringe dabei und da ist der Hochzeitstag, also 26.06.26, eingetragen.
3: Wir sind gut betreut und außerdem, es geht ja um einfach heiraten, da kann ja gar nichts schiefgehen.
1: Und dann zieht das Paar in die Kirche ein, wo ihnen Pfarrer Friedrich Juli die Traufrage stellt und beide mit Ja, mit Gottes Hilfe antworten. Auch für den Pfarrer ist einfach heiraten eine bewegende Aktion.
4: Man kann eine kirchliche Trauung feiern ohne dieses ganze Brimborium, ohne Hochzeitsplaner und so weiter, sondern wirklich im kleinen, intimen Rahmen diese Kraft von oben für diesen Tag im Miteinander.
1: Eine halbe Stunde später kommen Susanne und Roman strahlend als gesegnetes Ehepaar aus der Kirche.
2: Ja, es ist nochmal bestätigt. Es ist ja auch schon 20 Jahre her, dass wir geheiratet haben. Jetzt ist man älter und es ist irgendwie schön, dass wir es nochmal gemacht haben.
3: Es ist natürlich in der Tat so, dass jetzt da so ein Stück Vollständigkeit noch durch die kirchliche Trauung dazu gekommen ist.
2: Es war der richtige Entschluss, heute zu heiraten. Es war ganz toll.
0: So, und wer es verpasst hat, der kann sich schon mal den 2.7.2027 notieren. Da kann man nächstes Jahr mehr oder weniger spontan einfach heiraten. Ja, die neue 107.7 Gott und Rock mit Benjamin Elsner. Schönen guten Morgen.

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0: Besonders zurzeit stellt sich womöglich der ein oder andere Fußballstar ja die Frage, was machen, wenn es mit der Fußballkarriere nicht mehr so läuft? Matthias Ginter vom SC Freiburg, der hat vorgesorgt mit seiner Frau Christina, hat er zusammen ein Kinderbuch veröffentlicht. Die Pfotenkicker heißt es. Und Ralf Schöffmann, du hast reingelesen, erzähl, um was geht's?
1: Im Buch Die Pfotenkicker spielen unterschiedliche Tiere zusammen Fußball. Zum Beispiel ein Känguru, ein Seelöwe und ein Elefant. Das Ganze wirkt ziemlich chaotisch und es geht darum, wie aus diesem wilden Durcheinander ein Team wird. Dabei helfen der Luchs Matze und die Katze Chrissy. Klar, das sind die beiden Autoren Matthias und Christina Ginter. Die formen dann tatsächlich eine Mannschaft und gemeinsam stellen sie sich einer schweren Aufgabe.
0: Und die Moral von der Geschichte?
1: Christina Ginter hat mir die Intention hinter dem Buch so erklärt.
2: Mit dem Buch Die Pfotenkicker wollen wir natürlich vermitteln, dass man sehr viele unterschiedliche Stärken haben kann, aber man kann auch sehr viele unterschiedliche Schwächen haben. Und durch die Gemeinschaft und durch das Team kann das super gut aufgefangen und ausgeglichen werden. Und wichtig ist bei uns einfach, dass es viele verschiedene Kinder gibt, die verschiedene Handicaps haben und trotzdem in der Gemeinschaft und im Team zusammen was Wunderbares schaffen können.
0: Schöpfen die beiden da auch aus ihrem persönlichen Erleben oder woher kommt die Idee?
1: Einiges steckt da natürlich drin, verrät SC-Profi Matthias Ginter.
3: Natürlich sehr, sehr viel Familiäres von uns, gerade mit den eigenen Kindern. Gibt es auch zu Hause mal Sorgen, auch mal Zweifel und deswegen ist es sehr, sehr wichtig, immer wieder auch Mut zu haben und ich hoffe, dass das Buch auch in gewisser Weise auch ein Mutmacher ist, wenn irgendetwas aussichtslos erscheint, dass man dann trotzdem zusammenhält und dann diese Ängste mit Mut überwinden kann.
0: Danke dir, Ralf Schöffmann. Das Buch Die Pfotenkicker, geschrieben von Fußballnationalspieler Matthias Ginter und seiner Frau Christina, ist im Herder Verlag erschienen. Könnt ihr dort käuflich erwerben oder aber ihr schreibt mir jetzt eine schnelle Mail an kirche@die-neue-177.de und mit etwas Glück bekommt ihr dann von uns ein handsigniertes Exemplar Freihaus zugeschickt. Schreibt mir eure Adresse bitte mit rein, damit wir wissen, wo wir es hinschicken sollen. kirche@die-neue-177.de.

Die 977 Gott und Rock am Sonntagmorgen wohnen auf dem Friedhof. Und das eben nicht unter der Erde, so als letzte Ruhestätte, sondern oberirdisch. Gruselig oder eigentlich ganz cool, weil ziemlich ruhig. Hören wir gleich rein nach 9 hier bei der 977 und natürlich nach dem besten Rock und Pop für euren Sonntag. Jetzt von Murray Head mit One Night in Bangkok. Ich bin Benjamin Elstner. Schönen guten Morgen.

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7: Im Studio Fabian Hoffmann. Schönen guten Morgen. Bis zur Rente im aktuellen Job arbeiten können. Daran glauben nur 40% der Arbeitnehmer in Deutschland. Das zeigt eine Umfrage für den Deutschen Gewerkschaftsbund, schreiben die Funke Zeitungen. Einzelheiten hat Sönke Röhling.
8: Demnach ist die Skepsis vor allem im Handwerk, in der Pflege und in anderen körperlich und psychisch belastenden Berufen besonders groß. Dort bezweifeln teils 2/3 der Beschäftigten, dass sie bis zur Rente durchhalten können. Diesen bitteren Befund dürfte die Regierung bei ihren Rententscheidungen nicht länger ignorieren, so DGB-Chefin Fahimi. Es könne niemand wollen, dass sich ganze Generationen krank in die Rente schleppen und dann mit Abzügen leben müssen.
7: Um das Gesundheitssystem zu entlasten, sollten Alkohol, Tabak und zuckerhaltige Getränke stärker besteuert werden. Das fordert die Bundesärztekammer. Colin Mock mit den Einzelheiten.
9: Die aktuellen Pläne der Bundesregierung gehen den Medizinern nicht weit genug. Die Steuern sollen bei Schnaps, Schaumwein oder auch Alkopops steigen. Die Bundesärztekammer würde aber gerne sehen, dass dabei auch Bier und Wein mit einbezogen werden. Ein weiterer Punkt seien demnach auch höhere Steuern für Liquids von E-Zigaretten, vor allem auch, um sie weniger attraktiv für Jugendliche zu machen. Die Mehreinnahmen sollen dann in Gesundheitsprogramme fließen, um Krankheiten zu verhindern und das Gesundheitssystem zu entlasten.
7: Und nun weitere Meldungen in Kürze. In Köln werden heute rund 1 Million Menschen zu einer der größten Christopher Street Day Paraden Europas erwartet. Etwa 250 Gruppen und 90 Festwagen werden durch die Innenstadt ziehen. Die Polizei ist im Großeinsatz, um die Versammlung zu schützen. Mindestens rund 3000 Menschen sind durch die Erdbeben in Venezuela ums Leben gekommen. Die Zahl der Todesopfer ist nach Angaben der Regierung weiter gestiegen. Über 16.000 Menschen haben durch die Katastrophe ihr Zuhause verloren. Zehntausende werden weiter vermisst. Marokko und Frankreich stehen im Viertelfinale der Fußball-WM. Die Marokkaner haben Co-Gastgeber Kanada mit 3:0 besiegt. Im Anschluss gewann Frankreich knapp mit 1:0 gegen Deutschland-Bezwinger Paraguay. Kommende Nacht gibt's die Achtelfinals Brasilien-Norwegen und Co-Gastgeber Mexiko gegen England.
10: 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Das Wetter für uns in Baden-Württemberg.
7: Wolkig startet der Morgen, zwischendurch blitzt aber auch mal die Sonne durch und es bleibt trocken. Im Laufe des Tages setzt sich dieser Mix fort. In Stuttgart geht's rauf auf maximal 27 Grad. Morgen dann deutlich grauer, aber weiterhin trocken, mit Höchstwerten zwischen 31 und 33 Grad.
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7: Schwäbisch Hall-Fichtenau, Achtung in beiden Richtungen zwischen Schwäbisch Hall und dem Abzweig nach Feinau ist ein Schaf auf der Straße. In Stuttgart ist die Solitüdstraße wegen einer defekten Gasleitung in Höhe vom Löwenmarkt gesperrt. Und zwischen Am Ballgraben und der Nord-Süd-Straße ist die Breitwiesenstraße wegen einer Veranstaltung bis heute Abend dicht.
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12: Gruselig oder voll genial? Wir erfahren gleich von Elisabeth Utz, wie es sich auf einem Friedhof leben lässt. Nach Classic Rock von den Scorpions, dann Anastasia. Ich bin Benjamin Elsner. Schönen Sonntagmorgen.
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0: Warum macht man das? Die neue 107.7 Gott und Rock hier, Elisabeth Utz, wohnt mit ihrem Mann auf einem alten Friedhof. Weil es so schön ruhig ist, die Miete so schön günstig, die beiden sich gerne gruseln. Caroline Haruk-Nendinger hat die beiden besucht und mal nachgefragt.
1: Nur ein paar Minuten entfernt von der Innenstadt liegt der alte Friedhof in einem Wohngebiet. Die Grabsteine hier sind mehr als 150 Jahre alt. Mittendrin steht eine Kapelle und ein Haus. Und dort lebt Elisabeth Utz mit ihrem Mann. Bei Spaziergängen vor vielen Jahren ist es ihr aufgefallen.
2: Boah, da drin zu wohnen, das wäre wunderbar. Also ich habe mich irgendwie angezogen gefühlt von diesem Ort und von diesem Haus.
1: Früher, solange hier beerdigt wurde, haben in dem Haus Pfarrer gelebt, später Gärtner. Und jetzt mietet es das Ehepaar. Es ist ein Fachwerkhaus mit niedrigen Decken. Innen ist es hell und gemütlich. Und wie ist es nachts hier?
2: Es ist ja eine Mauer drumherum. Die Tore werden abgeschlossen am Abend. Wenn dann der Mond scheint, dann ist der Friedhof einfach ein zauberhafter Ort. Und ich fühle mich geschützt durch diese Grabsteine auch.
1: Und diese Grabsteine sind außergewöhnlich. Elisabeth Utz mag es, dass auf den alten Steinen der Beruf steht oder ein berührender Trauerspruch oder was den Verstorbenen ausgemacht hat. Wenn sie aus ihrem Wohnzimmer schaut, sieht sie zum Beispiel eine große Statue von einem Theologieprofessor. Er liegt hier begraben.
2: Er sollte der erste Erzbischof in Freiburg werden, hat dann nicht geklappt. Er ist vorher gestorben und den gucke ich halt am meisten an. Und wenn es geschneit hat, liegt ihm der Schnee auf dem Kopf und auf den Händen. Ja, wir kennen uns, glaube ich.
0: Über 20 Jahre auf einem Friedhof leben, das verändert, sagt Elisabeth Utz. Wie genau? Dazu mehr. Nach dem besten Rock und Pop hier bei der 107.7. Ich bin Benjamin Elsner. Schönen guten Morgen.

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0: 107.7 Gott und Rock am Sonntagmorgen. Wunderschönen guten Morgen. Gerade schon gehört, das Ehepaar Utz lebt bzw. wohnt seit über 20 Jahren auf einem Friedhof. Das hat Vor- und Nachteile, aber auf jeden Fall war es wohl eine Zeit, die sie nicht unberührt gelassen hat, wie Elisabeth Utz, vor allem Caroline Haruk-Nenninger, erzählt hat.
1: Irgendjemand bringt dauernd frische Blumen ans Grab der jungen Frau Caroline Walter. Und das seit mehr als 150 Jahren durchgehend, erzählt man sich. Elisabeth Utz wohnt auf dem Friedhof und weiß davon.
2: Keiner weiß, wer die Blumen dahin legt. Ich weiß es auch nicht. Also ich bin es auf jeden Fall nicht. Mein Mann ist es auch nicht.
1: Es bleibt ein Rätsel. Und Elisabeth Utz findet, diese Geschichte geht einfach viel nahe.
2: Jeder wünscht sich doch, dass 200 Jahre nach dem eigenen Tod noch Blumen auf das eigene Grab gelegt werden. Ich glaube, deshalb ist es gut, dass es das Grab der Caroline Walter hier auf dem alten Friedhof so gibt, wie es ist.
1: Sie ist übrigens Christin und deshalb mag sie auch die hoffnungsvollen Symbole und Sprüche auf den Gräbern wie diesen hier.
2: Sie gehen fröhlich der Auferstehung entgegen. Also das finde ich dann, ach, fröhlich. Also sie ist gestorben und geht jetzt fröhlich der Auferstehung entgegen.
1: Sie und ihr Mann kümmern sich auch mit um die Friedhofskapelle nebenan. Dort gibt es Konzerte, Gottesdienste, Taufen. Hier zu wohnen hat sie auch verändert.
2: Wenn ich mich im Stress fühle, jetzt muss ich noch in die Stadt und noch was besorgen, dann laufe ich ja ein ganzes Stück erstmal durch den Friedhof. Jedes Mal sage ich mir, hey, am Schluss bist du dann unterm Boden. Das ist das Ziel, auf das wir alle hingehen. Und es lohnt nicht, sich aufzuregen. Und das fühlt sich für mich wirklich gut an.
0: Stellt Elisabeth Utz für sich fest. Also mein Ziel ist jetzt nicht der Friedhof, muss ich zugeben, auch wenn es natürlich ganz klar dort endet. Aber sich das Ende bewusst machen, da gebe ich ihr durchaus recht, das erdet viele Aufgeregtheiten. Ja, die neue 107.7 Gott und Rock mit Benjamin Elsner. Wunderschönen guten Morgen.

0: der Sonntagmorgen mit der 977 Gott und Rock. Es gibt sie für richtig viele Anlässe, sogenannte Rituale. Große gibt es zum Beispiel bei den Kirchen, da sind Hochzeiten oder auch Beerdigungen. Aber auch zum Beispiel der Übergang ins Erwachsenenwerden, die Konfirmation. Aber die Zeiten ändern sich, von daher braucht es vielleicht neue Rituale. Dieser Frage geht Theologieprofessor Max Bühler von der Theologischen Hochschule in Reutlingen nach. Kerstin Müllmann, du hast mit ihm gesprochen. Was tut sich denn in Kirche und Gesellschaft?
1: Eine ganze Menge. Es gibt bei uns immer mehr Single-Haushalte und das hat Auswirkungen. Die altbekannten kirchlichen Rituale, sagt Max Bühler, die passen dazu oft nicht mehr.
2: Die klassischen Kasualien bauen einen großen Teil darauf, dass man eine klassische bürgerliche Familie formt. Dass man Kinder bekommt, sein Kind taufen lässt. Dass man irgendwann kirchlich heiratet. Wenn all das nicht mehr ist, dann stellen sich neue Fragen.
1: Zum Beispiel, was suchen die Menschen eigentlich?
0: Und hat er da eine Antwort drauf?
1: Ja, das hat er.
2: Ich würde sagen, die Leute suchen jemanden, der ihnen bei Schwellen, die sich im Leben immer wieder einstellen, wenn auch Unsicherheiten kommen, wenn Krisen kommen, der da einen Raum aufspannt, in dem Schutz, Fragen thematisiert werden können. Und übrigens sind das nicht nur traurige Ereignisse.
1: Also, dass jemand ansprechbar ist, wenn es drauf ankommt. Vielleicht, wenn dein Hund stirbt, wenn du in den Ruhestand gehst oder ins neue Haus einziehst, bei wichtigen Ausschlägen im Leben.
0: Das klingt jetzt so, als müsste sich Kirche ziemlich viele neue Rituale überlegen.
1: Das wohl nicht. Aber Max Bühler ist als Theologieprofessor wichtig, dass sich in den Kirchen eine neue Denke durchsetzt.
2: Wo brauchen uns Menschen heute? Wo können wir Menschen heute helfen? Da geht es nicht um dogmatische Richtigkeiten, sondern es geht um diese dienende, diakonische Haltung. Wir sind als Kirche an der Stelle da, Menschen seelsorglich zu begleiten. Das sollte, glaube ich, auch der Gradmesser an vielen Stellen dafür werden, was geht und was nicht geht.
1: In seiner Forschung, sagt Max Bühler, da erlebt er eine ganz große Offenheit in den Kirchen, auf Menschen zuzugehen. Mir macht das Mut. Neue Ideen sind willkommen.
0: Ja dann, also wer Begleitung in einer besonderen Lebensphase wünscht oder auch Ideen hat, wie ein christliches Ritual besser in die heutige Zeit passt, einfach den Pfarrer oder die Pastorin vor Ort drauf ansprechen. Kerstin Müllmann war das über neue Rituale der Kirchen. Danke dir.

Die 977 Gott und Rock am Sonntagmorgen. Und wie immer am Schluss dieser kleinen, aber feinen Sendung kümmern wir uns noch ein bisschen um praktische Theologie. Und die Frage heute, ist das, was in der Bibel steht, Gottes Wort? Oder sind es doch eher Berichte von Menschen, die etwas mit Gott erlebt haben? Und was macht das überhaupt für einen Unterschied? Nun, ist es Gottes Wort? Dann, so der Gedanke, gilt das, was in der Bibel steht. Also genau, wie es da steht. Sind es aber Erlebnisberichte von Menschen, dann muss ich das Menschliche mit beachten. Zum Beispiel, um was ging es dem Autor? In welcher Zeit und in welchem Kontext hat er gelebt, die Texte geschrieben? Und wie filtere ich die Dinge heraus, die damals dem Gesellschaftsbild geschuldet waren, aber heute ganz anders sind? Zum Beispiel die Rechte der Frauen. Also ich persönlich glaube, dass Gott Menschen so beeindruckt hat, dass sie das, was sie da erlebt und auch verstanden haben, in der Bibel aufgeschrieben haben. Und auch, dass es gut war, dass Gott keine Schrift selbst verfasst hat. Denn genau da wird es spannend. Wenn ich die Texte und auch Gott hinterfrage, warum soll ich vergeben? Warum ist ein Umgang auf Augenhöhe wichtig? Oder warum lässt Gott Leid zu? Das alles lässt mich erkennen, doch in der Bibel steckt etwas, das über die menschliche Perspektive hinausgeht. Aber es ist an uns, das zu erkennen. Das war die neue 107.7 Gott und Rock mit Benjamin Elsner. Ich gebe ab an Michael Jackson mit Billie Jean. Kommt gut in die neue Woche. Tschüss.

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5: Im Studio Fabian Hoffmann. Schönen guten Tag. 4 von 10 Arbeitnehmern in Deutschland gehen nicht davon aus, dass sie bis zur Rente in ihrem Job arbeiten können. Das zeigt eine Umfrage im Auftrag des Deutschen Gewerkschaftsbundes, schreiben die Funke-Zeitungen. Im Handwerk, in der Pflege und in anderen körperlich und psychisch belastenden Berufen sind es sogar noch mehr. Diesen bitteren Befund dürfe die Regierung nicht länger ignorieren, so DGB-Chefin Fahimi mit Blick auf die Pläne zur Rentenreform. Alkohol, Tabak und zuckerhaltige Getränke sollen aus Sicht der Bundesärztekammer stärker besteuert werden. Die Pläne der Bundesregierung seien richtig, gingen aber noch nicht weit genug. Die Ärzte sagen, auch Bier und Wein müssten einbezogen werden. Sonst könnten Verbraucher einfach auf andere Getränke ausweichen. Die Bundesärztekammer fordert auch höhere Steuern für Liquids von E-Zigaretten. Das Geld sollte in Gesundheitsprogramme fließen, um Krankheiten zu verhindern und das Gesundheitssystem zu entlasten. Und nun weitere Meldungen in Kürze. Die Zahl der Asylanträge in Deutschland ist deutlich zurückgegangen. Wie die Welt berichtet, wurden von Januar bis Juni rund 51.000 Anträge in Deutschland gestellt. Das sind 27% weniger als vor einem Jahr. Deutschland nimmt damit in der EU Platz 4 bei den Anträgen ein. Bescheidenheit ist nicht das Ding von US-Präsident Trump. Das hat er auch bei der Rede zur 250-Jahr-Feier des Landes wieder gezeigt. Die strotzte nur so vor Superlativen. Kein Land sei großartiger, kein Volk außergewöhnlicher. Außerdem warnte Trump vor einer angeblichen Übernahme durch Kommunisten. Bei der Fußball-WM stehen die ersten beiden Viertelfinalisten fest. Marokko hat sich gegen Co-Gastgeber Kanada klar mit 3:0 durchgesetzt. In der Runde der letzten 8 trifft das Team nun auf Frankreich, das gegen Deutschland-Bezwinger Paraguay mit 1:0 gewonnen hat.
0: 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Das Wetter für uns in Baden-Württemberg.
5: Sonne und Wolken wechseln sich gerade ab. Zwischendurch hängen auch mal dickere Wolken drin, aber es bleibt trocken. Später wird es insgesamt freundlich und warm. In Weilheim sind bis zu 28 Grad drin. Morgen dann deutlich mehr Wolken, weiterhin trocken und die Höchstwerte liegen zwischen 31 und 33 Grad.
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5: In Stuttgart ist die Solitüdstraße in Höhe vom Löwenmarkt wegen einer defekten Gasleitung gesperrt. Und die Breitwiesenstraße ist zwischen Am Wallgraben und der Nord-Süd-Straße wegen einer Veranstaltung bis heute Abend dicht.
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7: Grüße zu euch an den Frühstückstisch, zu euch ins Auto oder zu euch in den Job, falls ihr fleißig sein müsst. Ich bin der Christian, spiele euch besten Rock und Pop und jetzt aus den 80ern Michael Cimbello und Maniac.
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0: 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Und da ist Spaß für Groß und Klein garantiert bei der Sommerparty des Jahres im Höhenpark Hillesberg nächsten Samstag. Und auf was ich mich immer besonders freue, jedes Jahr auf die Lichter-Festival-Show. Und es geht dabei um diesen Event hier.
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0: Das Wetter für uns in Baden-Württemberg.
1: Sonne und Wolken wechseln sich gerade ab. Zwischendurch hängen auch mal dickere Wolken drin, aber es bleibt trocken. Später wird es insgesamt freundlich und warm. In Weilheim sind bis zu 28 Grad drin. Morgen dann deutlich mehr Wolken, weiterhin trocken und die Höchstwerte liegen zwischen 31 und 33 Grad.
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0: Verkehrsservice.
1: In Stuttgart ist die Solitüdstraße in Höhe vom Löwenmarkt wegen einer defekten Gasleitung gesperrt. Und die Breitwiesenstraße ist zwischen am Wallgraben und der Nord-Süd-Straße wegen einer Veranstaltung bis heute Abend dicht.
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2: Wir stehen in ganz Baden-Württemberg für die meisten 80er, die meisten 90er, einfach die meiste Musik. Gleich Depeche Mode, Enjoy the Silence nach Pink Floyd, Classic Rock. Another Brick in the Wall.
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Grüße an den Frühstückstisch. Hier ist die neue 107.7 mit bestem Rock und Pop. Und gleich Queen, A Kind of Magic, nach Savage Garden, die Ende der 90er super erfolgreich waren, international in den Charts. Unter anderem auch wegen der Nummer hier. Truly, Madly, Deeply spiele ich euch jetzt.

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2: Im Studio Fabian Hoffmann. Schönen guten Tag. Bis zur Rente im aktuellen Job arbeiten können. Daran glauben nur 40% der Arbeitnehmer in Deutschland. Das zeigt eine Umfrage für den Deutschen Gewerkschaftsbund, schreiben die Funke Zeitungen. Einzelheiten hat Sönke Röhling.
3: Demnach ist die Skepsis vor allem im Handwerk, in der Pflege und in anderen körperlich und psychisch belastenden Berufen besonders groß. Dort bezweifeln teils 2/3 der Beschäftigten, dass sie bis zur Rente durchhalten können. Diesen bitteren Befund dürfte die Regierung bei ihren Rentenentscheidungen nicht länger ignorieren, so DGB-Chefin Fahimi. Es könne niemand wollen, dass sich ganze Generationen krank in die Rente schleppen und dann mit Abzügen leben müssen.
2: Frankreich und Marokko stehen im Viertelfinale der Fußball-WM. Kommende Nacht werden die nächsten beiden Tickets vergeben. Mehr von Daniel Baunberg.
4: Als erstes gibt's das Duell des Rekordweltmeisters mit einem der sogenannten Geheimfavoriten, Brasilien gegen Norwegen. Die Brasilianer konnten bislang noch nicht so wirklich glänzen, anders die Norweger, die mit Tormaschine Haaland für Euphorie im Heimatland und mit ihren rudernden Fans für beste WM-Stimmung sorgen. Danach treffen Mexiko und England aufeinander. Eine große Hürde für das Team von Trainer Thomas Tuchel, auch wegen des Spielorts. Die Partie geht im legendären Aztekenstadion über die Bühne auf über 2200 Metern Höhe.
2: Und nun weitere Meldungen in Kürze. In Köln findet heute wieder die große CSD-Parade statt. Dazu werden hunderttausende Menschen erwartet. Das Motto lautet: Für Queer-Rechte viele gemeinsam stark. Der Kölner CSD ist einer der größten in ganz Europa. In Erfurt geht heute der AfD-Bundesparteitag zu Ende. Zum Abschluss sprechen die Parteichefs Weidel und Chrupalla. Beide wurden gestern im Amt bestätigt. Begleitet wurde der Parteitag von Protesten zehntausender Menschen. Größere Zwischenfälle blieben laut Polizei gestern aber aus. Mindestens rund 3000 Menschen sind durch die Erdbeben in Venezuela ums Leben gekommen. Die Zahl der Todesopfer ist nach Angaben der Regierung weiter gestiegen. Über 16.000 Menschen haben durch die Katastrophe ihr Zuhause verloren. Zehntausende werden weiter vermisst.
5: 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Das Wetter für uns in Baden-Württemberg.
2: Sonne und Wolken wechseln sich gerade ab. Zwischendurch hängen auch mal dickere Wolken drin, aber es bleibt trocken. Später wird es insgesamt freundlich und warm. In Weilheim sind bis zu 28 Grad drin. Morgen dann deutlich mehr Wolken, weiterhin trocken und die Höchstwerte liegen zwischen 31 und 33 Grad.
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2: In Stuttgart ist die Solitüdstraße in Höhe vom Löwenmarkt wegen einer defekten Gasleitung gesperrt. Und die Breitwiesenstraße ist zwischen Am Wallgraben und der Nord-Süd-Straße wegen einer Veranstaltung bis heute Abend dicht.
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6: Der Christian hier, der schickt euch gleich mal Steven Tyler und Co. durchs Radio. Eben Aerosmith, I Don't Want to Miss a Thing aus den 90ern, gibt's nach Paula Abdul und Straight Up aus den 80ern.
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Schönen Sonntagvormittag, hier ist die neue 107.7 und egal ob am Frühstückstisch, unter der Dusche, im Auto unterwegs oder in der Arbeit, wir erreichen euch überall mit den meisten 80ern. Jetzt zum Beispiel Billy Idol und Rebel Yell. 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

0: das Wetter für uns in Baden-Württemberg.
1: Sonne und Wolken wechseln sich gerade ab. Zwischendurch hängen auch mal dickere Wolken drin, aber es bleibt trocken. Später wird es insgesamt freundlich und warm. In Weilheim sind bis zu 28 Grad drin. Morgen dann deutlich mehr Wolken, weiterhin trocken und die Höchstwerte liegen zwischen 31 und 33 Grad.
0: Verkehrsservice.
1: 3 Kilometer Stau auf der A8 Karlsruhe Richtung Stuttgart zwischen Pforzheim West und Pforzheim Ost. In Stuttgart ist die Solitütstraße wegen einer defekten Gasleitung in Höhe vom Löwenmarkt gesperrt. Und zwischen Am Ballgraben und der Nord-Süd-Straße ist die Breitwiesenstraße wegen einer Veranstaltung bis heute Abend dicht.
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2: Wann immer diesen Sender hört, bekommt ihr von uns die meisten 80er, die meisten 90er, einfach die meiste Musik. Gleich die Bloodhound Gang, The Bad Touch, nach den Sticks. Boats on the River.
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Und jetzt weiter sofort mit Sinead O'Connor. 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
1: Im Studio Fabian Hoffmann. Schönen guten Tag. Bis zur Rente im aktuellen Job arbeiten können. Daran glauben nur 40% der Arbeitnehmer in Deutschland. Das zeigt eine Umfrage für den Deutschen Gewerkschaftsbund, schreiben die Funke Zeitungen. Einzelheiten hat Sönke Röhling.
2: Demnach ist die Skepsis vor allem im Handwerk, in der Pflege und in anderen körperlich und psychisch belastenden Berufen besonders groß. Dort bezweifeln teils 2/3 der Beschäftigten, dass sie bis zur Rente durchhalten können. Diesen bitteren Befund dürfte die Regierung bei ihren Rentenentscheidungen nicht länger ignorieren, so DGB-Chefin Fahimi. Es könne niemand wollen, dass sich ganze Generationen krank in die Rente schleppen und dann mit Abzügen leben müssen.
1: In Erfurt geht heute der AfD-Bundesparteitag zu Ende. Zum Abschluss sprechen die Parteichefs Weidel und Chrupalla. Beide wurden gestern im Amt bestätigt. Weidel bekam gut 80% der Stimmen, Chrupalla rund 70%. Begleitet wurde der Parteitag von Protesten. Zehntausende Menschen hatten sich gestern in Erfurt versammelt. Größere Zwischenfälle gab es laut Polizei nicht. Thüringens Innenminister Georg Mayer sagt im Ersten:
3: Das Polizeikonzept war darauf ausgerichtet, beide Versammlungen, sowohl den Parteitag als auch die Gegendemonstrationen, stattfinden zu lassen und möglichst friedlich. Und das Signal, was hier von Erfurt ausgeht, ist positiv.
1: Und nun weitere Meldungen in Kürze. In Köln werden heute rund 1 Million Menschen zu einer der größten Christopher Street Day Paraden Europas erwartet. Etwa 250 Gruppen und 90 Festwagen werden durch die Innenstadt ziehen. Die Polizei ist im Großeinsatz, um die Versammlung zu schützen. Erst die Hitze, nun Waldbrände. In Südfrankreich sind hunderte Feuerwehrleute im Einsatz, um einen Brand westlich von Perpignan zu bekämpfen. Auch in der Nähe der bei Touristen beliebten Stadt Thessaloniki im Norden Griechenlands lodert ein Waldbrand. In anderen Urlaubsregionen ist die Gefahr aktuell ebenfalls sehr hoch. Bei der Fußball-WM geht's um die nächsten Viertelfinaltickets. Brasilien und Norwegen treffen in der Nacht im Achtelfinale aufeinander. Am frühen Morgen unserer Zeit gibt's dann das Duell von Co-Gastgeber Mexiko und England. Marokko und Frankreich stehen bereits als erste Viertelfinalisten fest.
0: 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Das Wetter für uns in Baden-Württemberg.
1: Sonne und Wolken wechseln sich gerade ab. Zwischendurch hängen auch mal dickere Wolken drin, aber es bleibt trocken. Später wird es insgesamt freundlich und warm. In Weilheim sind bis zu 28 Grad drin. Morgen dann deutlich mehr Wolken, weiterhin trocken. Und die Höchstwerte liegen zwischen 31 und 33 Grad.
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0: Verkehrsservice.
1: Auf der A81 Heilbronn-Stuttgart Vorsicht in beiden Richtungen zwischen Ludwigsburg-Nord und Ludwigsburg-Süd. Hier sind Kinder auf der Straße unterwegs. Nochmal A81 Stuttgart Richtung Singen. Hier ist die Autobahn zwischen dem Kreuz Stuttgart und Sindelfingen-Ost wegen eines brennenden Autos gesperrt. Und 3 Kilometer Stau auf der A8 Karlsruhe Richtung Stuttgart zwischen Pforzheim-West und Pforzheim-Ost.
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5: Für den Song hat sich ein Dreigestirn aus der Musikwelt zusammengetan. Bryan Adams, Rod Stewart und Sting, All for Love, gibt's gleich nach Camouflage aus den 80ern, The Grey Commandments.
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0: gehen einem die Sicherung hindurch. Und da wird man sehr, sehr temperamentvoll, wenn die nicht so wollen, wie man möchte. Fußball schauen, das ist das Thema.
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0: Ich habe mich auch wahnsinnig geärgert über das Ausscheiden der deutschen Fußballnationalmannschaft letzten Montag gegen Paraguay im 16. Finale. Unfassbar, aber lassen wir dieses Thema in der Vergangenheit. Aber Beryl aus Leonberg, sie drückt den Franzosen die Daumen und die sind auch sehr, sehr temperamentvoll, hat sie uns in dieser Woche in Baden-Württembergs rockigster Morningshow verraten.
2: Es gibt ein Wort, das setzt du ein für alles. Wirklich für alles und das ist Putain. Wenn ein Ball verschossen wird, dann hörst du, keine Ahnung, wie viele Leute, die dann sagen, oh, Putain. Putain kannst du vorangestellt zu allem sagen, Putain, merde, verdammte Scheiße. Ja, wenn wir Franzosen uns aufregen, werden wir beleidigen. Ich weiß nicht warum. Das liegt wahrscheinlich in unserem Temperament. Ja,
0: Temperament ist das Stichwort. Italien hat sich erst gar nicht für die WM qualifiziert, aber Giovanni sagt uns, wie das in der Quali dann immer so bei ihm zu Hause war.
3: Wenn wir Fußball anschauen, unsere Spieler Scheiße bauen, dann sagen wir so: Puttana, ma siete proprio una manica di brocchi!
0: Was war das? Manica di brocchi? Also ich habe mich mal schlau gemacht. Manica di brocchi, ich hoffe. Was war das? Manica di brocchi, habe ich das richtig verstanden? Ich habe keine Ahnung. Aber ich habe mir sagen lassen, das heißt so viel wie ein Haufen Trottel. Ha? Dankeschön, Giovanni, für dein Temperament.

0: Das Wetter für uns in Baden-Württemberg.
1: Viele Wolken sind gerade am Himmel und ab und zu kann auch mal ein bisschen Regen runterkommen. Bis zum Nachmittag bleibt es eher grau. Später wird es zumindest etwas trockener. Dazu maximal 26 Grad in Weilheim. Morgen dann bedeckt, aber trocken und deutlich wärmer mit Höchstwerten zwischen 31 und 33 Grad.
0: Verkehrsservice.
1: Auf der A8 Karlsruhe Richtung Stuttgart staut es sich zwischen Pforzheim West und Pforzheim Ost auf 3 Kilometern. Auf der A81 Stuttgart Richtung Singen ist zwischen dem Kreuz Stuttgart und Sindelfingen Ost wegen eines brennenden Autos die rechte Spur gesperrt. Und in Stuttgart ist die Solitüdstraße wegen einer defekten Gasleitung in Höhe vom Löwenmarkt gesperrt.
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2: Der Song, der gleich kommt, steht für eine ganze Jugend einer Generation. Aus den 90ern Oasis Wonderwall spiele ich euch nach John Parr und San Elmo's Fire aus den 80ern.
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5: Im Studio Fabian Hoffmann.

0: Einen schönen guten Tag. Bis zur Rente im aktuellen Job arbeiten können. Daran glauben nur 40% der Arbeitnehmer in Deutschland. Das zeigt eine Umfrage für den Deutschen Gewerkschaftsbund, schreiben die Funke Zeitungen. Einzelheiten hat Sönke Röhling.
1: Demnach ist die Skepsis vor allem im Handwerk, in der Pflege und in anderen körperlich und psychisch belastenden Berufen besonders groß. Dort bezweifeln teils 2/3 der Beschäftigten, dass sie bis zur Rente durchhalten können. Diesen bitteren Befund dürfte die Regierung bei ihren Rententscheidungen nicht länger ignorieren, so DGB-Chefin Fahimi. Es könne niemand wollen, dass sich ganze Generationen krank in die Rente schleppen und dann mit Abzügen leben müssen.
0: Frankreich und Marokko stehen im Viertelfinale der Fußball-WM. Kommende Nacht werden die nächsten beiden Tickets vergeben. Mehr von Daniel Baumberg.
2: Als erstes gibt's das Duell des Rekordweltmeisters mit einem der sogenannten Geheimfavoriten, Brasilien gegen Norwegen. Die Brasilianer konnten bislang noch nicht so wirklich glänzen, anders die Norweger, die mit Tormaschine Haaland für Euphorie im Heimatland und mit ihren rudernden Fans für beste WM-Stimmung sorgen. Danach treffen Mexiko und England aufeinander. Eine große Hürde für das Team von Trainer Thomas Tuchel, auch wegen des Spielorts. Die Partie geht im legendären Aztekenstadion über die Bühne auf über 2200 Metern Höhe.
0: Und nun weitere Meldungen in Kürze. Um die Ostflanke der NATO zu verstärken, baut die Bundeswehr eine Litauen-Brigade auf. Verteidigungsminister Pistorius rechnet damit, dass nicht genügend Freiwillige zusammenkommen. Das hat er der Bild am Sonntag gesagt. Heißt, es müssen Soldaten verpflichtet werden, nach Litauen zu gehen. In Köln findet heute wieder die große CSD-Parade statt. Dazu werden hunderttausende Menschen erwartet. Das Motto lautet: Für Queer-Rechte viele gemeinsam stark. Der Kölner CSD ist einer der größten in ganz Europa. Erst die Hitze, nun Waldbrände. In Südfrankreich sind hunderte Feuerwehrleute im Einsatz, um einen Brand westlich von Perpignan zu bekämpfen. Auch in der Nähe der bei Touristen beliebten Stadt Thessaloniki im Norden Griechenlands lodert ein Waldbrand. In anderen Urlaubsregionen ist die Gefahr aktuell ebenfalls sehr hoch.
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0: Viele Wolken sind gerade am Himmel und ab und zu kann auch mal ein bisschen Regen runterkommen. Bis zum Nachmittag bleibt es eher grau. Später wird es zumindest etwas trockener. Dazu maximal 26 Grad in Weilheim. Morgen dann bedeckt, aber trocken und deutlich wärmer mit Höchstwerten zwischen 31 und 33 Grad.
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0: Auf der A81 Stuttgart Richtung Heilbronn, Achtung, zwischen Ludwigsburg-Nord und Pleidelsheim, hier ist ein Unfall passiert. A8 Karlsruhe Richtung Stuttgart, hier staut es sich zwischen Pforzheim-West und Pforzheim-Ost auf 3 Kilometern. In Stuttgart ist die A81 Stuttgart Richtung Singen zwischen dem Kreuz Stuttgart und Sindelfingen-Ost wegen eines brennenden Autos auf der rechten Spur gesperrt. Und in Stuttgart ist die Charlottenstraße zwischen der Alexanderstraße und dem Charlottenplatz gesperrt.
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4: Ein super sommerlicher Sonntagmittag ist das. Ich bin der Christian, spiele euch besten Rock und Pop gleich Mr. Big Wild World nach Ultravox aus den 80ern. Schönes Wochenende.
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willkommen bei dem Sender, der euch die meiste Musik spielt für ganz Baden-Württemberg. Tag für Tag. Hier ist die neue 107.7 mit bestem Rock und Pop. Deswegen sofort weiter jetzt mit Laura Branigan und Self Control. Schönen sonnigen Sonntagnachmittag.

0: Das Wetter für uns in Baden-Württemberg.
1: Viele Wolken sind gerade am Himmel und ab und zu kann auch mal ein bisschen Regen runterkommen. Bis zum Nachmittag bleibt es eher grau. Später wird es zumindest etwas trockener. Dazu maximal 26 Grad in Weilheim. Morgen dann bedeckt, aber trocken und deutlich wärmer mit Höchstwerten zwischen 31 und 33 Grad.
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2: Auf der A8 Karlsruhe in Richtung Stuttgart gibt es 3 Kilometer Stop-and-Go zwischen Pforzheim-West und Pforzheim-Ost. Auf der A81 Stuttgart in Richtung Singen ist zwischen dem Kreuz Stuttgart und Sindelfingen-Ost wegen eines brennenden Autos die rechte Spur gesperrt. Und in Stuttgart ist die Solitude-Straße wegen einer defekten Gasleitung in Höhe des Löwenmarktes gesperrt.
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3: Schön, dass ihr euch für die meisten 80er, die meisten 90er, einfach für die meiste Musik entschieden habt. Gleich The Cure, Friday I'm in Love, vorher Mike and the Mechanics, The Living Years. Schönen Sonntag.
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Euer Wochenende mit der 977 und wir spielen euch, wann immer ihr möchtet, besten Rock und Pop. Hier sind die Gitarren sozusagen zu Hause. Der beste Beweis gleich Classic Rock von Led Zeppelin, Stairway to Heaven, gibt's nach Joshua Caddison, eine Eintagsfliege aus den 90ern. Jesse, jetzt hier auf der 977.

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9: Im Studio Holger Dilk, schönen guten Tag. Um die Ostflanke der NATO zu verstärken, baut die Bundeswehr eine Brigade in Litauen auf. Verteidigungsminister Pistorius rechnet damit, dass sich nicht genug Soldatinnen und Soldaten freiwillig dafür melden. Das hat er der Bild am Sonntag gesagt. Daniel Bornberg.
10: Bis Ende nächsten Jahres soll die Truppe komplett sein mit einer Stärke von fast 5000 Köpfen. Bisher konnte die Bundeswehr die Mehrzahl der Dienstposten mühelos mit Freiwilligen besetzen, sagte Pistorius. Er rechnet aber damit, dass ein Teil verpflichtet werden muss, nach Litauen zu gehen.

0: allem Mannschaftsdienstgrade und Spezialisten. Eine konkrete Zahl nannte Pistorius nicht, er spricht aber von unter 1000.
1: Und nun weitere Meldungen in Kürze. In Erfurt geht heute der AfD-Bundesparteitag zu Ende. Zum Abschluss sprechen die Parteichefs Weidel und Chrupalla. Beide wurden gestern im Amt bestätigt. Begleitet wurde der Parteitag von Protesten zehntausender Menschen. Größere Zwischenfälle blieben laut Polizei gestern aus. Bescheidenheit ist nicht das Ding von US-Präsident Trump. Das hat er auch bei der Rede zur 250-Jahr-Feier des Landes wieder gezeigt. Die strotzte nur so von Superlativen. Kein Land sei großartiger, kein Volk außergewöhnlicher. Außerdem warnte Trump vor einer angeblichen Übernahme durch Kommunisten. Ein 69-jähriger Wanderer ist am späten Abend am Mädelsfelsen bei Pfullingen beinahe verunglückt. Der Mann war nach Angaben der Polizei zu dicht an der Felskante entlang gegangen, dabei abgerutscht und gefallen. Sein Sturz wurde zum Glück durch einen Baum aufgehalten, sonst wäre der 69-Jährige gut 70 Meter in die Tiefe gestürzt. Er kam mit leichten Verletzungen davon. Bei der Fußball-WM geht es um die nächsten Viertelfinaltickets. Brasilien und Norwegen treffen in der Nacht im Achtelfinale aufeinander. Am frühen Morgen unserer Zeit gibt es dann das Duell Mexiko gegen England. Marokko und Frankreich stehen bereits als Viertelfinalisten fest.
2: 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Das Wetter für uns in Baden-Württemberg.
3: Viele Wolken sind gerade am Himmel und ab und zu kann auch mal ein bisschen Regen runterkommen. Bis zum Nachmittag bleibt es eher grau. Später wird es zumindest etwas trockener. Dazu maximal 26 Grad in Weilheim. Morgen dann bedeckt, aber trocken und deutlich wärmer mit Höchstwerten zwischen 31 und 33 Grad.
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4: Bitte Vorsicht im Kreis Göppingen. Zwischen Geislingen an der Steige und Türkheim steht ein kaputtes Auto. 3 Kilometer Stau auf der A8 Karlsruhe in Richtung Stuttgart zwischen Pforzheim West und Pforzheim Ost. Auf der A81 Stuttgart in Richtung Singen ist zwischen dem Kreuz Stuttgart und Sindelfingen Ost wegen eines brennenden Autos die rechte Spur gesperrt. Und in Stuttgart ist die Solitude-Straße wegen einer defekten Gasleitung in Höhe des Löwenmarktes gesperrt.
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5: Ganz zuverlässig bekommt ihr, wann immer ihr möchtet, von uns besten Rock und Pop gespielt. Gleich Roxette, Fading Like a Flower, nach Bon Jovi aus den 80ern. Runaway spiele ich euch jetzt.
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0: Das Wetter für uns in Baden-Württemberg.
1: Viele Wolken sind gerade am Himmel und ab und zu kann auch mal ein bisschen Regen runterkommen. Bis zum Nachmittag bleibt es eher grau. Später wird es zumindest etwas trockener. Dazu maximal 26 Grad in Weilheim. Morgen dann bedeckt, aber trocken und deutlich wärmer mit Höchstwerten zwischen 31 und 33 Grad.
0: Verkehrsservice.
2: Auf der A6 Heilbronn in Richtung Mannheim ist die rechte Spur zwischen Heilbronn, Untereisesheim und Bad Rappenau wegen eines brennenden Fahrzeuges gesperrt. Auf der A8 Karlsruhe in Richtung Stuttgart gibt es zwischen Pforzheim West und Pforzheim Ost 6 Kilometer Stau. Auf der A81 Stuttgart in Richtung Singen ist zwischen dem Kreuz Stuttgart und Sindelfingen Ost wegen eines brennenden Autos die rechte Spur gesperrt. Und in Stuttgart ist die Solitude-Straße in Höhe des Löwenmarktes wegen einer defekten Gasleitung gesperrt.
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3: Wir stehen in ganz Baden-Württemberg für die meisten 80er, die meisten 90er, einfach für die meiste Musik. Gleich Eric Clapton, Tears in Heaven nach Aha. Musik aus Norwegen, Take on Me. Jetzt.
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Hoffentlich hattet ihr bisher ein geniales Wochenende. Schönes Wochenende mit uns, mit der 977 und bestem Rock und Pop. Gleich Camouflage, Love is a Shield. Und das hier ist Michael Jackson. Da geht's ins Jahr 91. Black or White. Jetzt.

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2: Im Studio Holger Dilk, schönen guten Tag. Verteidigungsminister Pistorius geht davon aus, dass für die Litauen-Brigade auch Soldatinnen und Soldaten verpflichtet werden müssen. Das hatte der Bild am Sonntag gesagt. Bisher konnte die Mehrzahl der Dienstposten mühelos mit Freiwilligen besetzt werden, sagte Pistorius. Das wird aber nicht reichen. Bis Ende kommenden Jahres soll die Truppe mit fast 5000 Soldatinnen und Soldaten komplett sein, um die Ostflanke der NATO zu verstärken. Um das Gesundheitssystem zu entlasten, sollen Alkohol, Tabak und zuckerhaltige Getränke stärker besteuert werden. Das verlangt die Bundesärztekammer. Colin Mock mit den Einzelheiten.
3: Die aktuellen Pläne der Bundesregierung gehen den Medizinern nicht weit genug. Die Steuern sollen bei Schnaps, Schaumwein oder auch Alkopops steigen. Die Bundesärztekammer würde aber gerne sehen, dass dabei auch Bier und Wein mit einbezogen werden. Ein weiterer Punkt seien demnach auch höhere Steuern für Liquids von E-Zigaretten, vor allem auch, um sie weniger attraktiv für Jugendliche zu machen. Die Mehreinnahmen sollen dann in Gesundheitsprogramme fließen, um Krankheiten zu verhindern und das Gesundheitssystem zu entlasten.
2: Und nun weitere Meldungen in Kürze.

0: 10 Arbeitnehmern in Deutschland glauben nicht, dass sie ihren Job bis zur Rente ausüben können. Das zeigt eine Umfrage im Auftrag des Deutschen Gewerkschaftsbundes, schreiben die Funke-Zeitungen. Im Handwerk, in der Pflege und anderen körperlich und psychisch belastenden Berufen ist es sogar jeder Zweite. Bei dem Brand auf dem Stuttgarter Großmarkt ist nach ersten Schätzungen ein Schaden in zweistelliger Millionenhöhe entstanden. Insgesamt brauchte ein Großaufgebot an Feuerwehrleuten rund 16 Stunden, bis die Flammen gelöscht waren. Freitagabend war der Brand aus noch ungeklärter Ursache ausgebrochen. Die Ermittler wollen ab morgen auf die Brandursachensuche gehen. Brasilien gegen Norwegen, das ist das nächste Duell bei der Fußball-WM. Für beide geht es in der Nacht um den Einzug ins Viertelfinale. Danach kommt es zum Duell von Mexiko und England. Die ersten beiden Viertelfinalteilnehmer der WM stehen bereits fest. Es sind Marokko und Frankreich.
1: 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Das Wetter für uns in Baden-Württemberg.
2: Viele Wolken sind gerade am Himmel und ab und zu kann auch mal ein bisschen Regen runterkommen. Bis zum Nachmittag bleibt es eher grau. Später wird es zumindest etwas trockener. Dazu maximal 26 Grad in Weilheim. Morgen dann bedeckt, aber trocken und deutlich wärmer mit Höchstwerten zwischen 31 und 33 Grad.
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3: Auf der A6 Heilbronn in Richtung Mannheim ist zwischen Heilbronn unter Eisesheim und Bad Rappenau die rechte Spur wegen eines brennenden Fahrzeuges gesperrt. Auf der A8 Karlsruhe in Richtung Stuttgart staut es sich zwischen Pforzheim West und Pforzheim Ost auf 6 Kilometern. Und auf der A81 Stuttgart in Richtung Singen ist zwischen dem Kreuz Stuttgart und Sindelfingen Ost die rechte Spur gesperrt, ebenfalls wegen eines brennenden Autos.
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4: Zum Sonntagnachmittagscafé gibt's von uns kostenlos besten Rock und Pop durchs Radio gereicht. Gleich Savage Garden to the Moon and Back nach Bonnie Tyler und Holding Out for a Hero.
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0: das Wetter für uns in Baden-Württemberg.
1: Viele Wolken sind gerade am Himmel und ab und zu kommt auch mal ein bisschen Regen runter. Bis zum Abend bleibt es auch eher grau und leicht nass mit maximal 26 Grad in Stuttgart. Morgen dann weiter bedeckt, aber trocken und die Höchstwerte gehen rauf auf 31 bis 33 Grad.
0: Verkehrsservice.
1: Auf der A8 München in Richtung Stuttgart, hier bitte Vorsicht, zwischen Merklingen und Hohenstadt hat es einen Unfall auf der linken Spur gegeben. Auf der A8 Karlsruhe in Richtung Stuttgart staut es sich auf 6 Kilometern zwischen Pforzheim West und Pforzheim Ost. Und auf der A81 Stuttgart in Richtung Singen steht zwischen Sindelfingen Ost und Böblingen Sindelfingen ein kaputter Bus auf der rechten Spur.
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2: Gleich das erfolgreichste Meisterwerk von Michael Stipe & Co. R.E.M. aus dem Jahr 91, Losing My Religion, spiele ich euch nach Bryan Adams aus den 80ern. The Summer of 69.
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Sonntagnachmittag mit der 977. Wenn der Geldbeutel enger wird und enger wird und wieder gefüllt werden muss, dann gibt's ein Comeback. Und das hat Falco hingelegt in den 90ern. Der beste Beweis: Egoist. Hier ist er, Falco auf der 977.

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6: Im Studio Holger Dilk, schönen guten Tag. Um die Ostflanke der NATO zu verstärken, baut die Bundeswehr eine Brigade in Litauen auf. Verteidigungsminister Pistorius rechnet damit, dass sich nicht genug Soldatinnen und Soldaten freiwillig dafür melden. Das hat er der Bild am Sonntag gesagt. Daniel Bornberg.
7: Bis Ende nächsten Jahres soll die Truppe komplett sein mit einer Stärke von fast 5000 Köpfen. Bisher konnte die Bundeswehr die Mehrzahl der Dienstposten mühelos mit Freiwilligen besetzen, sagte Pistorius. Er rechnet aber damit, dass ein Teil verpflichtet werden muss, nach Litauen zu gehen, vor allem Mannschaftsdienstgrade und Spezialisten. Eine konkrete Zahl nannte Pistorius nicht, er spricht aber von unter 1000.
6: Und nun weitere Meldungen in Kürze. Bescheidenheit ist nicht das Ding von US-Präsident Trump, das hat er auch bei der Rede zur 250-Jahr-Feier des Landes wieder gezeigt. Die strotzte nur so von Superlativen. Kein Land sei großartiger, kein Volk außergewöhnlicher. Außerdem warnte Trump vor einer angeblichen Übernahme durch Kommunisten. Ein Radfahrer ist vergangene Nacht bei einem Unfall bei Notzingen nahe Kirchheim-Teck ums Leben gekommen. Zwei E-Bike-Fahrer waren auf einer abschüssigen Landstraße kollidiert. Dabei stürzten beide. Ein 41-Jähriger ohne Helm erlitt so schwere Kopfverletzungen, dass er noch an der Unfallstelle starb. Der andere Radler, ein 74-Jähriger, erlitt ebenfalls schwere Verletzungen und kam mit dem Rettungswagen in eine Klinik. Bei der Fußball-WM geht es um die nächsten Viertelfinaltickets. Brasilien und Norwegen treffen in der Nacht im Achtelfinale aufeinander. Am frühen Morgen unserer Zeit gibt es dann das Duell Mexiko gegen England. Marokko und Frankreich stehen bereits als Viertelfinalisten fest.
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0: 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Das Wetter für uns in Baden-Württemberg.
1: Viele Wolken sind gerade am Himmel und ab und zu kommt auch mal ein bisschen Regen runter. Bis zum Abend bleibt es auch eher grau und leicht nass, mit maximal 26 Grad in Stuttgart. Morgen dann weiter bedeckt, aber trocken und die Höchstwerte gehen rauf auf 31 bis 33 Grad.
0: Verkehrsservice.
1: Auf der A8, München in Richtung Stuttgart. Bitte Vorsicht, zwischen Merklingen und Hohenstadt hat es einen Unfall auf der linken Spur gegeben. Auf der A8, Karlsruhe in Richtung Stuttgart, staut es sich zwischen Pforzheim West und Pforzheim Ost auf 6 Kilometern. Und auf der A81, Stuttgart in Richtung Singen, staut es sich zwischen dem Kreuz Stuttgart und Böblingen-Sindelfingen auf 3 Kilometern. Außerdem steht zwischen Sindelfingen Ost und Böblingen-Sindelfingen ein kaputter Bus auf der rechten Spur.
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2: Der Christian hier spielt gleich aus den 90ern für euch und auch am Sonntagnachmittag. Ugly Kid Joe, Cats in the Cradle gibt's nach Uriah Heep und Classic Rock, Lady in Black.
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Ich bin der Christian und ich bin hier ein wahnsinniger Filmfreak. Hab um die 1600 DVDs zum Beispiel bei mir im Keller rumstehen. Unter anderem auch House of Gucci. Und da kam dieser Song hier auch vor. Die Eurythmics. Here Comes the Rain Again. Gibt's jetzt aus den 80ern. Wir spielen euch die meisten 80er auf der neuen

0: das Wetter für uns in Baden-Württemberg.
1: Viele Wolken sind gerade am Himmel und ab und zu kommt auch mal ein bisschen Regen runter. Bis zum Abend bleibt es auch eher grau und leicht nass mit maximal 26 Grad in Stuttgart. Morgen dann weiter bedeckt, aber trocken und die Höchstwerte gehen rauf auf 31 bis 33 Grad.
0: Verkehrsservice.
1: Auf der A8 München in Richtung Stuttgart, Vorsicht zwischen Merklingen und Hohenstadt. Hier hat es einen Unfall auf der linken Spur gegeben. Auf der A8 Karlsruhe in Richtung Stuttgart staut es sich zwischen Pforzheim West und Pforzheim Ost auf 6 Kilometern. Und in der Gegenrichtung A8 Stuttgart in Richtung Karlsruhe staut es sich zwischen Pforzheim Süd und Pforzheim Nord auf 5 Kilometern. Und auf der A81 Stuttgart in Richtung Singen steht zwischen Sindelfingen Ost und Böblingen Sindelfingen ein defekter Bus auf der rechten Spur.
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2: Schönen Sonntagnachmittag mit den meisten 80ern, den meisten 90ern, einfach mit der meisten Musik. Gleich Nirvana, Smells Like Teen Spirit nach Sir Elton John. I'm Still Standing. Jetzt.
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Sonntagnachmittag mit der 977 gleich die Queen of Pop, Madonna, die noch lange nicht ans Aufhören denkt. Like a Prayer spiele ich euch gleich nach Mike and the Mechanics, Word of Mouth.

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3: Im Studio Holger Dilk. Schönen guten Tag. Zum Abschluss des Bundesparteitags in Erfurt hat die AfD-Spitze klare Ziele formuliert. Man will raus aus der Opposition und rein in Regierungsverantwortung. Mehr von Jana Klonikowski.
4: Trommeln ist gut fürs Geschäft. So lassen sich die Reden am Ende des Parteitags wohl am besten einordnen. Die AfD-Spitzen Chrupalla und Weidel bekräftigten den Machtanspruch der AfD. Chrupalla gab Wahlsiege in Sachsen-Anhalt, Mecklenburg-Vorpommern und Berlin als nächste Ziele aus. Er sprach aber auch über die Bundestagswahl 2029. Weidel blies ins gleiche Horn. Begleitet wurde der AfD-Parteitag von Protesten. Zehntausende Gegendemonstranten sind gekommen.
3: Und nun weitere Meldungen in Kürze. Um die Ostflanke der NATO zu verstärken, baut die Bundeswehr eine Litauen-Brigade auf. Verteidigungsminister Pistorius rechnet damit, dass nicht genügend Freiwillige zusammenkommen. Das hat er der Bild am Sonntag gesagt. Heißt, es müssen Soldaten verpflichtet werden, nach Litauen zu gehen. Auch fast 48 Stunden nach dem Ausbruch eines Brandes auf dem Stuttgarter Großmarkt dauert der Feuerwehreinsatz an. Immer wieder müssen Glutnester gelöscht werden, während die letzten Gebäudereste eingerissen werden. Am Abend soll es eine erneute Lagebesprechung geben. Bei dem Feuer ist Schaden in zweistelliger Millionenhöhe entstanden. Brasilien gegen Norwegen, das ist das nächste Duell bei der Fußball-WM. Für beide geht es in der Nacht um den Einzug ins Viertelfinale. Danach kommt es zum Duell von Mexiko und England. Die ersten beiden Viertelfinalteilnehmer der WM stehen bereits fest. Es sind Marokko und Frankreich.
2: 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Das Wetter für uns in Baden-Württemberg.
4: Viele Wolken sind gerade am Himmel und ab und zu kommt auch mal ein bisschen Regen runter. Bis zum Abend bleibt es auch eher grau und leicht nass, mit maximal 26 Grad in Stuttgart. Morgen dann weiter bedeckt, aber trocken und die Höchstwerte gehen rauf auf 31 bis 33 Grad.
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4: Auf der A8 Karlsruhe in Richtung Stuttgart staut es sich zwischen Pforzheim-West und Pforzheim-Ost auf 6 Kilometern. Und in der Gegenrichtung A8 Stuttgart in Richtung Karlsruhe sind es zwischen Pforzheim-Süd und Pforzheim-Nord 5 Kilometer Stau.

0: Und auf der A81 Stuttgart in Richtung Singen steht zwischen Sindelfingen Ost und Böblingen Sindelfingen ein kaputter Bus auf der rechten Spur.
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2: Für euch und euren Sonntagabend ganz klar bester Rock und Pop. Gleich Klaus Meine und Co., eben die Scorpions. You and I gibt's nach Bonnie Tyler, Classic Rock, It's a Heartache.
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0: Das Wetter für uns in Baden-Württemberg.
1: Viele Wolken sind gerade am Himmel und ab und zu kommt auch mal ein bisschen Regen runter. Bis zum Abend bleibt es auch eher grau und leicht nass mit maximal 26 Grad in Stuttgart. Morgen dann weiter bedeckt, aber trocken und die Höchstwerte gehen rauf auf 31 bis 33 Grad.
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1: Auf der A8 München in Richtung Stuttgart hat es zwischen der Raststätte Denkendorf Nord und Esslingen einen Unfall auf der rechten Spur gegeben. Nochmal die A8 Karlsruhe in Richtung Stuttgart. Hier staut es sich zwischen Pforzheim West und Pforzheim Ost auf 6 Kilometern. Und in der Gegenrichtung A8 Stuttgart in Richtung Karlsruhe sind es zwischen Pforzheim Süd und Pforzheim Nord 5 Kilometer Stau.
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2: Zum Wochenendausklang, ganz klar, die meisten 80er, die meisten 90er, einfach die meiste Musik. Gleich Robbie Williams, She's the One nach Midnight Oil und Bad Star Burnin' aus den 80ern.
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Meiste Musik ist gleich die neue 107.7. Wir spielen euch, wann immer ihr möchtet, besten Rock und Pop. Gleich Rockset, Listen to Your Heart. Und das hier sind Aerosmith von Cryin' aus den 90ern.

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12: Im Studio Holger Dilk, schönen guten Abend. Die AfD-Spitze hat zum Abschluss des Bundesparteitags in Erfurt ihren Machtanspruch bekräftigt. Man will raus aus der Opposition und rein in Regierungsverantwortung. AfD-Chef Rupala gab Wahlsiege in Sachsen-Anhalt, Mecklenburg-Vorpommern und Berlin als die nächsten Ziele aus. Er sprach aber auch über die Bundestagswahl 2029. Seine Co-Chefin Weidel blies ins gleiche Horn. Begleitet wurde der AfD-Parteitag von Protesten zehntausender Gegendemonstranten. Um die Ostflanke der NATO zu verstärken, baut die Bundeswehr eine Litauen-Brigade auf. Verteidigungsminister Pistorius rechnet damit, dass nicht genügend Freiwillige zusammenkommen. Das hat er der Bild am Sonntag gesagt. Heißt, es müssen Soldaten verpflichtet werden, nach Litauen zu gehen. Und nun weitere Meldungen in Kürze. Die 7 wichtigsten Ölländer wollen wieder mehr Öl fördern. Seit dem Rahmenabkommen zwischen den USA und dem Iran kommen wieder mehr Öltanker durch die Straße von Hormuz. Heißt, das geförderte Öl kann auch verschifft werden. Der Ölpreis nähert sich seitdem wieder dem Niveau von vor dem Iran-Krieg an. Ein Radfahrer ist vergangene Nacht bei einem Unfall bei Notzingen nahe Kirchheim-Teck ums Leben gekommen. 2 E-Bike-Fahrer waren auf einer abschüssigen Landstraße kollidiert. Dabei stürzten beide. Ein 41-Jähriger ohne Helm erlitt so schwere Kopfverletzungen, dass er noch an der Unfallstelle starb. Der andere Radler, ein 74-Jähriger, erlitt ebenfalls schwere Verletzungen und kam mit dem Rettungswagen in eine Klinik. Bei der Fußball-WM geht es um die nächsten Viertelfinaltickets. Brasilien und Norwegen treffen in der Nacht im Achtelfinale aufeinander. Am frühen Morgen unserer Zeit gibt es dann das Duell Mexiko gegen England. Marokko und Frankreich stehen bereits als Viertelfinalisten fest.
11: 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Das Wetter für uns in Baden-Württemberg.
13: Viele Wolken sind gerade am Himmel und ab und zu kommt auch mal ein bisschen Regen runter. Bis zum Abend bleibt es auch eher grau und leicht nass mit maximal 26 Grad in Stuttgart. Morgen dann weiter bedeckt, aber trocken und die Höchstwerte gehen rauf auf 31 bis 33 Grad.
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13: Auf der A8 Karlsruhe in Richtung Stuttgart, bitte Vorsicht, zwischen Pforzheim Süd und Heimsheim liegt ein totes Schaf auf der rechten Spur. 6 Kilometer Stau gibt es auf der A8 Karlsruhe in Richtung Stuttgart, zwischen Pforzheim West und Pforzheim Ost. Und auf der A81 Stuttgart in Richtung Singen steht zwischen Sindelfingen Ost und Böblingen Sindelfingen ein kaputter Bus auf der rechten Spur.
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6: Im Studio Eileen Schallhorn. Schönen guten Abend. Zum Abschluss des Bundesparteitags in Erfurt hat die AfD-Spitze klare Ziele formuliert. Man will raus aus der Opposition und rein in Regierungsverantwortung. Mehr von Jana Klonikowski.
7: Trommeln ist gut fürs Geschäft. So lassen sich die Reden am Ende des Parteitags wohl am besten einordnen. Die AfD-Spitzen Chrupalla und Weidel bekräftigten den Machtanspruch der AfD. Chrupalla gab Wahlsiege in Sachsen-Anhalt, Mecklenburg-Vorpommern und Berlin als nächste Ziele aus. Er sprach aber auch über die Bundestagswahl 2029. Weidel blies ins gleiche Horn. Begleitet wurde der AfD-Parteitag von Protesten. Zehntausende Gegendemonstranten sind gekommen.
6: Und nun weitere Meldungen in Kürze. Verteidigungsminister Pistorius geht davon aus, dass für die Litauen-Brigade auch Soldatinnen und Soldaten verpflichtet werden müssen. Das hat er der Bild am Sonntag gesagt. Bisher konnte die Mehrzahl der Dienstposten mühelos mit Freiwilligen besetzt werden, so Pistorius. Aber das werde nicht reichen. Bis Ende nächsten Jahres soll die Truppe mit fast 5000 Soldatinnen und Soldaten komplett sein, um die Ostflanke der NATO zu verstärken. Alkohol, Tabak und zuckerhaltige Getränke sollen stärker besteuert werden. Das fordert die Bundesärztekammer. Die Bundesregierung will in dem Bereich einige Steuern erhöhen. Das geht aus Sicht der Ärzte aber nicht weit genug. Auch Bier und Wein müssten einbezogen werden, heißt es. Bei dem Brand auf dem Stuttgarter Großmarkt ist nach ersten Schätzungen ein Schaden in zweistelliger Millionenhöhe entstanden. Insgesamt brauchte ein Großaufgebot an Feuerwehrleuten rund 16 Stunden, um die Flammen zu löschen. Freitagabend war der Brand aus noch ungeklärter Ursache ausgebrochen. Bei der Fußball-WM geht's um die nächsten Viertelfinal-Tickets. Brasilien und Norwegen treffen in der Nacht im Achtelfinale aufeinander. Am frühen Morgen unserer Zeit gibt's dann das Duell von Mexiko und England. Marokko und Frankreich stehen bereits als erste Viertelfinalisten fest.
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7: Viele Wolken sind gerade am Himmel und ab und zu kommt auch mal ein bisschen Regen runter. Bis zum Abend bleibt es auch eher grau und leicht nass, mit maximal 26 Grad in Stuttgart. Morgen dann weiter bedeckt, aber trocken und die Höchstwerte gehen rauf auf 31 bis 33 Grad.
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6: Auf der A8 Stuttgart Richtung Karlsruhe. Vorsicht, zwischen Stuttgart-Möhringen und dem Kreuz Stuttgart hat es einen Unfall auf der linken Spur gegeben. 6 Kilometer Stau gibt es auf der A8 Karlsruhe Richtung Stuttgart zwischen Pforzheim-West und Pforzheim-Ost. Und in Stuttgart ist die Solitütstraße wegen einer defekten Gasleitung in Höhe vom Löwenmarkt gesperrt.
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3: Im Studio Eileen Schallhorn. Schönen guten Abend. Die Debatte um die künftige Krankschreibung ab dem ersten Tag hält an. Inzwischen rudern Union und SPD zurück. Wann die Arbeitsunfähigkeitsbescheinigung vorgelegt werden müsse, könne auch anders geregelt werden. Das sagt SPD-Chef und Bundesfinanzminister Lars Klingbeil in der ARD.
4: Ich fand es sehr wichtig, dass es nicht zu Karenztagen kommt, dass es nicht dazu kommt, dass Menschen, die krank sind, auf einmal keine Lohnfortzahlung mehr haben. Und jetzt müssen wir gucken, dass wir eine pragmatische Umsetzung finden. Die kann man finden, wenn man erstens sagt, ihr müsst euch nicht krank zum Arzt schleppen und auch nicht krank auf die Arbeit schleppen. Und das Zweite ist, am besten geben wir den Tarifpartnern oder den Betrieben Möglichkeiten, das Ganze so zu regeln, wie sie es gerne hätten.
3: Und nun weitere Meldungen in Kürze. Um die Ostflanke der NATO zu verstärken, baut die Bundeswehr eine Litauen-Brigade auf. Verteidigungsminister Pistorius rechnet damit, dass nicht genug Freiwillige zusammenkommen. Das hat er der Bild am Sonntag gesagt. Heißt, es müssen Soldaten verpflichtet werden, nach Litauen zu gehen. In Erfurt geht heute der AfD-Bundesparteitag zu Ende. Zum Abschluss sprechen die Parteichefs Weidel und Chrupalla. Beide wurden gestern im Amt bestätigt. Begleitet wurde der Parteitag von Protesten zehntausender Menschen. Größere Zwischenfälle blieben laut Polizei bisher aus. Die Warnstreiks im baden-württembergischen Einzel- und Versandhandel gehen auch kommende Woche weiter. Das kündigte die Gewerkschaft Verdi an. Bereits gestern wurde den dritten Tag in Folge die Arbeit niedergelegt, etwa bei Kaufland, IKEA, Primark und Obi. Verdi fordert in den aktuellen Tarifverhandlungen mehr Geld. Brasilien gegen Norwegen. Das ist das nächste Duell bei der Fußball-WM. Für beide geht's in der Nacht um den Einzug ins Viertelfinale. Danach kommt's zum Duell von England und Mexiko. Die ersten beiden Viertelfinalteilnehmer der WM stehen bereits fest. Es sind Marokko und Frankreich.
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5: Viele Wolken sind gerade am Himmel und ab und zu kommt auch mal ein bisschen Regen runter. Bis zum Abend bleibt es auch eher grau und leicht nass mit maximal 26 Grad in Stuttgart. Morgen dann weiter bedeckt, aber trocken und die Höchstwerte gehen rauf auf 31 bis 33 Grad.
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3: Auf der A8 Stuttgart Richtung Karlsruhe, Achtung, zwischen Stuttgart-Möhringen und dem Kreuz Stuttgart hat es einen Unfall auf der linken Spur gegeben. 6 Kilometer Stau auf der A8 Karlsruhe Richtung Stuttgart zwischen Pforzheim-West und Pforzheim-Ost. Und in Stuttgart ist die Solitütstraße wegen einer defekten Gasleitung in Höhe vom Löwenmarkt gesperrt.
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1: Im Studio Eileen Schallhorn. Schönen guten Abend. Die Debatte um die künftige Krankschreibung ab dem ersten Tag hält an. Inzwischen rudern Union und SPD zurück. Wann die Arbeitsunfähigkeitsbescheinigung vorgelegt werden müsse, könne auch anders geregelt werden. Das sagt SPD-Chef und Bundesfinanzminister Lars Klingbeil in der ARD.
2: Ich fand es sehr wichtig, dass es nicht zu Karenztagen kommt, dass es nicht dazu kommt, dass Menschen, die krank sind, auf einmal keine Lohnfortzahlung mehr haben. Und jetzt müssen wir gucken, dass wir eine pragmatische Umsetzung finden. Die kann man finden, wenn man erstens sagt, ihr müsst euch nicht krank zum Arzt schleppen und auch nicht krank auf die Arbeit schleppen. Und das Zweite ist, am besten geben wir den Tarifpartnern oder den Betrieben Möglichkeiten, das Ganze so zu regeln, wie sie es gerne hätten.
1: Und nun weitere Meldungen in Kürze. Um die Ostflanke der NATO zu verstärken, baut die Bundeswehr eine Litauen-Brigade auf. Verteidigungsminister Pistorius rechnet damit, dass nicht genug Freiwillige zusammenkommen. Das hat er der Bild am Sonntag gesagt. Heißt, es müssen Soldaten verpflichtet werden, nach Litauen.

0: umzugehen. 4 von 10 Arbeitnehmern in Deutschland glauben nicht, dass sie ihren Job bis zur Rente ausüben können. Das zeigt eine Umfrage im Auftrag des Deutschen Gewerkschaftsbundes, schreiben die Funke-Zeitungen. Im Handwerk, in der Pflege und anderen körperlich und psychisch belastenden Berufen ist es sogar jeder Zweite. Bei dem Brand auf dem Stuttgarter Großmarkt ist nach ersten Schätzungen ein Schaden in 2-stelliger Millionenhöhe entstanden. Insgesamt brauchte ein Großaufgebot an Feuerwehrleuten rund 16 Stunden, um die Flammen zu löschen. Freitagabend war der Brand aus noch ungeklärter Ursache ausgebrochen. Bei der Fußball-WM geht es um die nächsten Viertelfinal-Tickets. Brasilien und Norwegen treffen in der Nacht im Achtelfinale aufeinander. Am frühen Morgen unserer Zeit gibt es dann das Duell von Mexiko und England. Marokko und Frankreich stehen bereits als erste Viertelfinalisten fest.
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0: Viele Wolken hängen gerade am Himmel, ab und zu kommt auch noch Regen runter. Das zieht sich bis in die Nacht rein bei Tiefstwerten um die 16 Grad in Leonberg. Morgen bleibt es dann meist bedeckt, aber trocken und deutlich wärmer mit Höchstwerten von 31 bis 32 Grad.
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0: Auf der B465 Münsingen Richtung Kirchheim-Teck. Achtung, zwischen dem Abzweig nach Riedheim und Seeburg liegt ein Stein auf der Fahrbahn. Auf der A8 Karlsruhe Richtung Stuttgart gibt es zwischen Pforzheim-West und Pforzheim-Ost 2 Kilometer Stop-and-Go. Und in Stuttgart ist die Solitütstraße wegen einer defekten Gasleitung in Höhe vom Löwenmarkt gesperrt.
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0: Jetzt müssen wir gucken, dass wir eine pragmatische Umsetzung finden. Die kann man finden, wenn man erstens sagt, ihr müsst euch nicht krank zum Arzt schleppen und auch nicht krank auf die Arbeit schleppen. Und das Zweite ist, am besten geben wir den Tarifpartnern oder den Betrieben Möglichkeiten, das Ganze so zu regeln, wie sie es gerne hätten.
1: Zum Abschluss des Bundesparteitages in Erfurt hat die AfD-Spitze klare Ziele formuliert. Man will raus aus der Opposition und rein in Regierungsverantwortung. Mehr von Jana Klonikowski.
2: Trommeln ist gut fürs Geschäft. So lassen sich die Reden am Ende des Parteitags wohl am besten einordnen. Die AfD-Spitzen Chrupalla und Beidel bekräftigten den Machtanspruch der AfD. Chrupalla gab Wahlsiege in Sachsen-Anhalt, Mecklenburg-Vorpommern und Berlin als nächste Ziele aus. Er sprach aber auch über die Bundestagswahl 2029. Beidel blies ins gleiche Horn. Begleitet wurde der AfD-Parteitag von Protesten. Zehntausende Gegendemonstranten sind gekommen.
1: Und nun weitere Meldungen in Kürze. Um die Ostflanke der NATO zu verstärken, baut die Bundeswehr eine Litauen-Brigade auf. Verteidigungsminister Pistorius rechnet damit, dass nicht genug Freiwillige zusammenkommen. Das hat er der Bild am Sonntag gesagt. Heißt, es müssen Soldaten verpflichtet werden, nach Litauen zu gehen. 4 von 10 Arbeitnehmern in Deutschland glauben nicht, dass sie ihren Job bis zur Rente ausüben können. Das zeigt eine Umfrage im Auftrag des Deutschen Gewerkschaftsbundes, schreiben die Funke-Zeitungen. Im Handwerk, in der Pflege und anderen körperlich und psychisch belastenden Berufen ist es sogar jeder Zweite. Erst die Hitze, nun Waldbrände. In Südfrankreich sind hunderte Feuerwehrleute im Einsatz, um einen Brand westlich von Perpignan zu bekämpfen. Auch in der Nähe der bei Touristen beliebten Stadt Thessaloniki im Norden Griechenlands lodert ein Waldbrand. In anderen Urlaubsregionen ist die Gefahr aktuell ebenfalls sehr hoch.
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4: Viele Wolken hängen gerade am Himmel. Ab und zu kommt auch noch Regen runter. Das zieht sich bis in die Nacht rein bei Tiefstwerten um die 16 Grad in Leonberg. Morgen bleibt es dann meist bedeckt, aber trocken und deutlich wärmer mit Höchstwerten von 31 bis 32 Grad.
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1: Auf der A7 Ulm-Würzburg, Achtung, zwischen Ahlen-Oberkochen und Ahlen-Westhausen ist ein Falschfahrer unterwegs. Vorsicht in beiden Richtungen. Auf der A7 Ulm Richtung Würzburg zwischen Ahlen-Oberkochen und Ahlen-Westhausen ist ein Falschfahrer unterwegs. Vorsicht in beiden Richtungen. Die B29 zwischen Stuttgart und Ahlen ist zwischen Hussenhofen und Böbingen an der Rems in beiden Richtungen gesperrt. Und in Stuttgart ist die Solitüdstraße wegen einer defekten Gasleitung in Höhe vom Löwenmarkt gesperrt.
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0: 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Kennst du die Geschichte hinter diesem Song? Es ist 1986 und wer dieses Jahr ins Kino geht, kommt um einen Film nicht herum. Top Gun.
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2: Sie werden sich jetzt anhören, was ich zu sagen habe, Lieutenant. Meine Beurteilung Ihrer Flugleistung war völlig korrekt.
0: Der junge Tom Cruise als Kampfjet-Pilot verliebt sich in seine Ausbilderin. Ein Testpublikum sieht den Actionfilm vor Kinostart. Doch nicht alle sind zufrieden. Neben all den Flugzeugträgern, Düsenjets und Lederjacken fehlen die großen Gefühle. Tom Cruise und seine Kollegin müssen nochmal vor die Kamera und Liebesszenen nachdrehen. Um das Ganze musikalisch zu begleiten, entscheiden sich die Macher für eine völlig unbekannte Band aus Kalifornien. Berlin werden über Nacht zu Stars, gewinnen sogar einen Oscar und einen Golden Globe. Es bleibt ihr einziger Erfolg. Danach trennt sich die Band. Bis heute ist Take My Breath Away aber nicht mehr wegzudenken. Und Teil von bestem Rock und Pop.
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0: 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Kennst du die Geschichte hinter diesem Song? 1983 in Bietigheim-Bissingen. Der 17-jährige Heiko, seine Freunde Oliver, Markus und Martin sitzen im Keller ihrer Eltern. Die vier haben sich dort ein eigenes Studio eingerichtet und von ihrem ersten eigenen Geld ein paar Synthesizer gekauft. Heiko selbst hat bisher nur Blockflöte gespielt. Doch jetzt wollen sie richtige Musik machen. Zusammen probieren sie sich an den Synthies aus und nehmen ihre ersten Stücke auf Kassetten auf, die sie an verschiedene Radiostationen verschicken. 4 Jahre später. Camouflage sitzen längst nicht mehr im Kellerstudio ihrer Eltern. Ihre Debütsingle geht international durch die Decke. Vor allem in den USA. Noch heute steht ihr Song für den Synthi-Sound der 80er und gehört definitiv zu bestem Rock und Pop.
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